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1: Im Studio Eileen Schallhorn. Guten Morgen. Ermittlungen nach Brand in Chur. Behörden erlauben Hondius nach Desinfektion Weiterfahrt. Nach einem Brand in einem Mehrfamilienhaus in Chur ermittelt die Polizei zu den Ursachen. Nach ersten Erkenntnissen waren am Freitagabend im Keller Kartonschachteln in Brand geraten. 35 Menschen mussten das Haus verlassen. Zwei von ihnen kamen mit Verdacht auf Rauchgasvergiftungen ins Hospital. Die Feuerwehr pumpte Löschwasser in den Keller und lüftete das Gebäude. Nach dem stundenlangen Einsatz konnten die Bewohner zurück in ihre Wohnungen. Nach dem tödlichen Hantavirus-Ausbruch auf der Hondius ist das Kreuzfahrtschiff erfolgreich gesäubert und desinfiziert worden. Das Schiff könne wieder in See stechen, heißt es von der Gesundheitsbehörde in Rotterdam. Durch den Ausbruch an Bord starben drei Passagiere, darunter eine Deutsche. US-Präsident Trump denkt darüber nach, die Feiern zum 250. Unabhängigkeitstag umzubauen. Mehrere Musiker haben ihre Auftritte abgesagt, deshalb ist er für eine Kundgebung, auf der er auftreten könne. Auf Truth Social nannte sich Trump die größte Attraktion der Welt.
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2: Einen schönen guten Morgen und ganz liebe Grüße gehen an dieser Stelle raus an all die freundlichen Beschäftigten in den Cafés und Bäckereien, die schon so früh für uns am Start sind. Ich habe mir gerade einen Milchkaffee geholt und mir wurde ein wunderschöner Sonntag gewünscht, hat mir gleich ein Lächeln ins Gesicht gezaubert. Ich hoffe, das tue ich jetzt auch mit der Musik von Karl Maria von Weber. Wir hören seine Silvaner-Variationen. Und Händel sorgt gleich für ein musikalisches Feuerwerk.
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Es ist zwar noch verdammt früh, aber Ludwig van Beethoven konnte es sich schon einrichten. Wir haben seine Sinfonie Nummer 1 gehört, hier bei Klassikradio am Sonntagmorgen. Heute ist der 31. Mai. Kurzer Blick auf den Kalender. Nur noch 11 Tage bis zum Start der Fußball-Weltmeisterschaft in den USA, Kanada und Mexiko. Und wie gut die deutsche Nationalmannschaft in Form ist, das kann sie heute Abend gegen Finnland unter Beweis stellen, in einem Vorbereitungsspiel für die WM. Die Schweiz, die testet heute gegen Jordanien. Wir zelebrieren das Wochenfinale jetzt mit herrlicher Musik von Edvard Grieg. Hier ist das wunderbare Er aus seiner Holberg-Suite.

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1: Grüße gehen raus an alle Geburtstagskinder im Klassikradioland. Sie sind heute in bester Gesellschaft. Der irische Schauspielstar Colin Farrell wird heute 50. Ich wünsche allen einen wunderschönen Geburtstag, eine richtig schöne Feier. Für die passende Musik sorgt jetzt Michael Haydn mit seinem festlichen Hornkonzert in D-Dur. Und bei James Newton Howard, da sind gleich die Affen los. Wir hören den Soundtrack aus King Kong. Gleich.
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Johannes Brahms hilft Ihnen aus dem Bett mit seiner Sinfonie Nummer 2. Wir haben das Konzert aus Orchester Berlin gehört, hier bei Klassikradio am Sonntagmorgen. Markus Kirsch aus Berlin ist auch schon wach. Er schreibt per WhatsApp an die 0821 50 70 50 70. Vielen Dank für Ihre Glückwünsche an alle Geburtstagskinder. Ich werde heute auch 50, bin also genauso alt wie der Schauspieler Colin Farrell und ich habe noch eine gemeinsame. Ich bin auch ein leidenschaftlicher Schauspieler, allerdings im Laientheater und nicht in Hollywood. Na, das kann ja noch werden in den nächsten 50 Jahren. Genießen Sie Ihren Ehrentag. Ganz liebe Grüße nach Berlin. Und hier kommt Musik von Joseph Haydn. Hier ist sein Cellokonzert in D-Dur, gespielt von der Deutschen Kammerphilharmonie Bremen.

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1: Im Studio Eileen Schallhorn. Guten Morgen. Ermittlungen nach Brand in Chur. US-Armee greift Frachter im Golf von Oman an. Nach einem Brand in einem Mehrfamilienhaus in Chur ermittelt die Polizei zu den Ursachen. Nach ersten Erkenntnissen waren am Freitagabend im Keller Kartonschachteln in Brand geraten. 35 Menschen mussten das Haus verlassen. Zwei von ihnen kamen mit Verdacht auf Rauchgasvergiftungen ins Hospital. Die Feuerwehr pumpte Löschwasser in den Keller und lüftete das Gebäude. Nach dem stundenlangen Einsatz konnten die Bewohner zurück in ihre Wohnungen. Die US-Armee hat im Golf von Oman einen Frachter angegriffen. Das Schiff unter der Flagge Gambias habe trotz Blockade und Warnungen versucht, einen iranischen Hafen anzulaufen, heißt es von den US-Streitkräften. Eine US-Rakete traf den Maschinenraum. Zu Verletzten gibt es keine Angaben. Paris Saint-Germain hat sich erneut Europas Fußballkrone aufgesetzt. Der Titelverteidiger gewann das Champions-League-Finale in Budapest gegen den FC Arsenal mit 5:4 nach Elfmeterschießen. In der regulären Spielzeit hatte der deutsche Nationalspieler Kai Havertz die Londoner in Front geschossen, ehe Paris ausglich.
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2: Einen schönen Sonntagmorgen und herzlich willkommen. Und für viele liegt nach der verkürzten Pfingstwoche schon wieder eine verkürzte Arbeitswoche vor. Denn in manchen Bundesländern ist der kommende Donnerstag ein freier Tag. Es ist von Leichnam, ein katholischer Feiertag. Und Klassikradio Kirchenredakteurin Kerstin Mühlmann, die hat jetzt Gedanken über den Gott, der uns diese Feiertage bringt und der gar nicht so leicht zu begreifen ist.
3: Wie ist Gott eigentlich? Wie stellt ihr ihn euch vor? Als alten Mann mit Bart? Als gutes Gefühl? Wie die Sonne? Musik? Oder eine Wolke? Der Gott, an den Christen glauben, ist ja gleich drei auf einmal. Vater, Sohn und Heiliger Geist. Ziemlich verwirrend, aber irgendwie auch cool. Gott ist ganz schön vielseitig. Er ist jung und alt zugleich. Einer, der über allem steht und trotzdem gelebt hat, wie wir auch. Der Angst kennt und Liebe, Hoffnung und Sorge. Der weiß, was Schmerzen sind und wie man schwarze Löcher erschafft. Der gutes Essen und Feiern mochte und bis heute Millionen Menschen inspiriert. Vertrauen in ihn, in sich selbst und ins Leben zu haben, zu lieben und zu versöhnen, neu anzufangen. Und jeden Tag neue spannende Facetten an ihm zu entdecken.
2: Sagt Klassikradio Kirchenredakteurin Kerstin Mühlmann. Und wir starten musikalisch in diesen Morgen mit Musik von Wolfgang Amadeus Mozart, dem ersten Satz aus seinem Konzert Nummer 3 in S-Dur. Einen schönen Sonntagmorgen, schön, dass Sie mit dabei sind.

0: Das war Musik von Johann Sebastian Bach aus seiner Orchestersuite Nummer 1 in C-Dur, hier bei Klassik und Kirche am Sonntagmorgen von 7 bis 8. Ich bin Anja Kieser, ich wünsche Ihnen einen schönen Sonntagmorgen, schön, dass Sie schon wach sind. Manchmal braucht es ja einen Sündenbock, dann, wenn irgendwas gründlich schiefgegangen ist. Eigentlich gar nicht so prima, denn jemand anderen für den eigenen Mist verantwortlich zu machen, na, das ist doch nicht so klasse. In Kleinbottwa, im Kreis Ludwigsburg bei Stuttgart, da hat man sich zu helfen gewusst. Dort ist der Sündenbock weder Tier noch ein echter Mensch, sondern eine ziemlich ramponierte Figur aus Holz. Sie sieht aus wie Jesus, wurde aber zum heiligen Urban umgewidmet, dem Schutzpatron der Winzer, die ihren jährlichen Gedenktag am 25. Mai haben, also am letzten Montag. Ja, das klingt alles ganz schön schräg und die ganze kuriose Heiligenlegende, die hat jetzt Klassikradio Kirchenredakteur Christian Thurey für uns.
1: Wie Schneewittchen in einem gläsernen Sarg liegt die große hölzerne Christusfigur da.
2: Man sieht noch beide Hände, jedoch nicht mehr den rechten Arm. Die Füße sind abgetrennt und er hat sehr viele Schrammen.
1: Beschreibt Kirchenführerin Cordula Bräunig die ledierte Christusfigur. Sie diente früher als Grablege-Christus, das heißt, an Karfreitag wurde die Leidensgeschichte von Jesus nachgespielt und die Figur in ein heiliges Grab gelegt. Nach dem Dreißigjährigen Krieg wurde aus diesem Christus ein heiliger Urban, der als Schutzheiliger den Weinbauern im Ort beistehen sollte. Aber das gelang nicht immer.
3: Da hat er oftmals seine Aufgabe nicht erfüllt, nämlich die Weinberge vor den Frühjahrsfrösten geschützt. Und dann wurde er bestraft und vom Kirchturm die Treppe runtergeworfen.
1: Kirchengemeinderat Siegfried Maute führt an den Tatort.
4: Genau, hier geht's hoch in unseren Kirchturm, als Windeltreppe angelegt.
1: Von ganz oben wurde die Holzfigur dann ins Treppenhaus gestoßen.
4: Was passiert mit dem Holzstück? Es gibt halt Schäden am Holz. Je nachdem, wie stark man den da runterwirft oder ob man einfach bloß so fallen lässt oder ob man noch einen Schucker gibt nach unten.
1: So kam es zu den Schäden an der Figur, wenn sie die Erwartungen nicht erfüllt hatte, die die Weinbauern an den Heiligen hatten. Denn Frostschäden verschlechterten die Ernte, es gab weniger Geld, die Menschen hungerten. Und der Heilige wurde so zum Sündenbock.
0: Tja, und im 18. Jahrhundert, da verschwand der Heiligenstutzbrauch wieder, wurde aber über Generationen weitererzählt und die Urbansfigur, die wird jetzt in Ehren gehalten und im Kirchenraum ausgestellt. Tja, nach so einer Geschichte, da braucht es etwas ruhigere Musik. Daher jetzt von Robert Schumann, Kind im Einschlummern aus seinen Kinderszenen mit Pianist Matthias Kirschenreit.

0: Die Sizilianin Estur war das von Maria Theresia Paradis. Nun ist es für Fußballfans nicht mehr lange hin. Am 11. Juni beginnt die Fußball-WM in den USA, Kanada und Mexiko. Schon in den letzten Jahren waren die Weltmeisterschaften von vielen, auch von Fußballfans, kritisiert worden. Und auch diese WM ruft Kritik hervor. Ein Riesenspektakel soll es werden, ein Spektakel, von dem die Menschen, die vor Ort leben, allerdings kaum profitieren. Zumindest nicht in Mexiko, das sagt das katholische Hilfswerk Miserior.
1: Tickets kosten teilweise mehrere tausend Euro. Die Einnahmen der WM kommen der Bevölkerung aber nicht zugute. Rund um die Austragungsorte wurde massiv gebaut, oft gezielt für Gäste. Gleichzeitig fehlt aber Geld für bezahlbaren Wohnraum oder eine stabile Wasserversorgung, sagt Helena Raspe, Expertin für organisierte Kriminalität beim katholischen Hilfswerk Miserior.
2: Und gerade in Mexiko-Stadt ist Wasser jetzt schon knapp und viele haben eben auch Angst, dass sich das weiter verschärft. Das heißt, diese Investitionen gehen oft an den Bedürfnissen der Menschen vorbei.
1: Stattdessen erleben sie stark steigende Mieten und Wohnungsmangel. Freie Wohnungen werden vor allem über private Plattformen an Touristen vermietet.
2: Dazu kommen Berichte, dass Obdachlose, dass Indigene, dass Migranten gewaltsam aus dem öffentlichen Raum verdrängt werden, obwohl viele ihren Lebensunterhalt eben auch mit dem Straßenhandel bestreiten müssen.
1: Dazu kommt, rund um die WM wird in Mexiko massiv aufgerüstet mit Polizei, Militär und Überwachungstechnik.
2: Und gleichzeitig gibt es die Sorge, dass die organisierte Kriminalität das Event auch für eigene Geschäfte nutzen könnte, zum Beispiel durch Geldwäsche oder durch Ausbeutung wie Menschenhandel. Und auch die Alltagsgewalt ist natürlich nach wie vor präsent, auch während einer WM.
1: Für Raspe bleibt allerdings die Hoffnung, dass die Fußball-WM dem Land internationale Aufmerksamkeit bringt und so Druck für gesellschaftliche Veränderungen erzeugt.
2: Denn die WM bringt dem Land vor allem eines: Aufmerksamkeit. Und am Ende bleibt tatsächlich die Frage, wer profitiert wirklich von dem Turnier und wer zahlt dafür den Preis?
1: Stefanie Behnke, Klassikradio Kirchenrecht. Redaktion.
0: Da widmen wir uns wieder der Musik. Jetzt kommt sie von Wilhelm Friedemann Bach und wird gespielt vom Kammerorchester Karl Philipp Emanuel Bach unter der Leitung von Hartmut Hähnchen. Wir hören den ersten Satz aus der Sinfonie in D-Dur.

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0: Langsam und schmerzhaft. Long et douloureux. Musik aus Gymnopädie Nummer 1 von Erik Satie, gespielt in einer Orchesterfassung, war das hier bei Klassik und Kirche. Als der evangelische Pfarrer und Liederdichter Paul Gerhardt vor 350 Jahren starb, kam wenig später ein anderer großer Musiker auf die Welt, Johann Sebastian Bach. Für sein Weihnachtsoratorium und viele andere Werke bediente er sich bei eben diesem Paul Gerhardt. Und das ist kein Wunder, findet Rita Röller.
1: Paul Gerhardts Texte sind von so einer unglaublichen Poesie. Wenn man diese Texte liest und singt sowieso, dass man am Ende immer diese Zuversicht und dieses Gottvertrauen spürt.
2: Rita Röller ist Chorsängerin und eingefleischter Paul Gerhardt-Fan. Deshalb kennt sie auch seinen Lebensweg, der eher ein Leidensweg war. Schon als Kind verlor er seine Eltern, erlebte das Grauen des 30-jährigen Krieges und musste 4 seiner 5 Kinder zu Grabe tragen. Umso erstaunlicher ist es, dass Paul Gerhardt trotzdem so gefühlvolle, tröstliche, manchmal sogar fröhliche Texte schreiben konnte. Rita Röller erklärt das so.
1: Paul Gerhardt war von einer tiefen Frömmigkeit durchdrungen, trotz aller Unbillen, die er auch persönlich erleben musste, dass er immer wieder diesen Trost bei Gott gesucht und gefunden hat. Auch wenn alles schlimm ist und wir nicht verstehen, warum es so ist, hat er trotzdem immer diese Zuversicht gehabt, dass wenn Gott das so gewollt hat, dann war es für ihn richtig.
2: Niemals verzweifeln, immer das Positive sehen und auf ein gutes Ende hoffen. Diese Sicht von Paul Gerhardt auf das Leben findet Rita Röller faszinierend und ansteckend zugleich.
1: Je öfter ich mich mit diesen Texten auseinandersetze, ist das für mich Balsam für die Seele. Auch diese Freude an der Natur, das bekannteste Lied ist ja »Geh aus mein Herz und suche Freude«, mit dieser bildhaften Sprache, das ist einfach so berührend für mich.
2: Rund 30 Paul-Gerhardt-Lieder stehen im evangelischen Gesangbuch und werden heute immer noch gerne gesungen.
0: Sagt Klassikradio-Kirchenredakteur Markus Möhl. Und deshalb ist es auch kein Wunder, dass die evangelische Kirche ihrem Liederdichter anlässlich seines 350. Todestages, der am 27. Mai war, ein ganzes Paul-Gerhardt-Jahr widmet. In ganz Deutschland wird es zahlreiche Veranstaltungen geben, vielleicht auch in ihrer Nähe. Und obwohl wir ja noch im Frühling sind, zwischenzeitlich auch schon Sommertage hatten, hören wir jetzt Musik, die vom Herbst erzählt, von Antonio Vivaldi aus seinen 4 Jahreszeiten.

0: Die Staatskapelle Dresden war gerade zu hören mit dem zweiten Satz aus der Sinfonie Nummer 5 in E-Moll von Peter Tschaikowski. Fragen über Fragen, immer mal wieder am Ende unserer Stunde bei Klassik und Kirche. Und heute die Frage, warum dürfen evangelische und katholische Christen nicht gemeinsam Abendmahl feiern? Was sind die Hintergründe und welche Möglichkeiten es trotzdem gibt? Markus Krieger aus der Klassik-Radio-Kirchenredaktion hat die Infos dazu.
1: Zusammen mit Theologe Prof. Dr. Wolfgang Reinbold aus Hannover. In diesem Thema ist ja schon eine ganze Weile viel Musik drin.
2: Es hat zwar in letzter Zeit eine Reihe von Stellungnahmen und Texten gegeben, die dazu aufgerufen haben, diese Trennung zu überwinden. Die sind allerdings alle nicht erfolgreich gewesen. Also wenn Sie in das katholische Kirchenrecht hineinschauen, dann heißt es dort bis heute, dass katholische Spender die Sakramente erlaubt nur katholischen Gläubigen spenden dürfen, also nicht evangelischen. Und das heißt, wenn Sie als Evangelischer etwa eine katholische Frau heiraten, können Sie nicht mit ihr gemeinsam zum Abendmahl gehen, jedenfalls dann nicht, wenn Sie sich an die Regeln der katholischen Kirche halten.
1: Und wenn nicht?
2: Wenn nicht, können Sie in den evangelischen Gottesdienst gehen, da ist es erlaubt, weil die Protestanten sagen, herzlich willkommen auch für Katholiken. Oder Sie suchen sich einen katholischen Pfarrer, der die Regeln zwar kennt, aber sie nicht ganz genau auslegt. Auch das gibt es.
1: Warum ist denn die offizielle Lehre so streng?
2: Dahinter steckt die Lehre von der Kirche. Die römische Kirche sagt, nur wir sind wahrhaft Kirche, weil wir die apostolische Sukzession haben, also die Folge der Bischöfe bis zurück auf Petrus, den ersten Papst, wie man sagt. Und die Protestanten, die Evangelischen, die haben das nicht. Und deshalb sind sie nicht Kirche, sondern nur eine kirchliche Gemeinschaft.
1: Ein Thema, das sicherlich auch noch weiter diskutiert wird. Markus Krieger, Klassik Radio Kirchenredaktion.
0: Ja, und das war's bei Klassik und Kirche am Sonntagmorgen von 7 bis 8. Ich bin Anja Kieser. Ich wünsche Ihnen noch einen schönen Sonntag und eine gute Woche. Und für alle die, die am Donnerstag einen freien Tag haben, eine schöne verkürzte Arbeitswoche. Ich freue mich auf Sie am nächsten Sonntag. Tschüss bis dahin und bleiben Sie bewahrt.

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1: Im Studio Eileen Schallhorn. Guten Morgen. Ermittlungen nach Brand in Chur. US-Armee greift Frachter im Golf von Oman an. Nach einem Brand in einem Mehrfamilienhaus in Chur ermittelt die Polizei zu den Ursachen. Nach ersten Erkenntnissen waren am Freitagabend im Keller Kartonschachteln in Brand geraten. 35 Menschen mussten das Haus verlassen. Zwei von ihnen kamen mit Verdacht auf Rauchgasvergiftungen ins Hospital. Die Feuerwehr pumpte Löschwasser in den Keller und lüftete das Gebäude. Nach dem stundenlangen Einsatz konnten die Bewohner zurück in ihre Wohnungen. Die US-Armee hat im Golf von Oman einen Frachter angegriffen. Das Schiff unter der Flagge Gambias habe trotz Blockade und Warnungen versucht, einen iranischen Hafen anzulaufen, heißt es von den US-Streitkräften. Eine US-Rakete traf den Maschinenraum. Zu Verletzten gibt es keine Angaben. Nach dem tödlichen Hantavirus-Ausbruch auf der Hondius ist das Kreuzfahrtschiff erfolgreich gesäubert und desinfiziert worden. Das Schiff könne wieder in See stechen, heißt es von der Gesundheitsbehörde in Rotterdam. Durch den Ausbruch an Bord starben drei Passagiere, darunter eine Deutsche.
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2: Einen schönen guten Morgen. Wir haben eine bezaubernde WhatsApp-Nachricht bekommen von Martina Weiß aus Bottrop. Sie schreibt, geht das eigentlich nur mir so im Klassikradioland? Ich habe zwei Teenager-Kinder, deren dreckiges Geschirr immer nur den Weg auf die Spüle findet. Meine Kinder haben offensichtlich eine Spülmaschinenblockade. Ich gebe die Frage weiter ans Klassik-Radioland. Wer kennt das auch? WhatsApp an die 0821 50 70 50 70. Hier ist Ernest Tomlinson mit seinen englischen Volkstänzen und die Schöne und das Biest warten auch schon auf Sie.
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Pauken und Trompeten starten wir in diesen Sonntag. Das war Josef Haydn mit seinem Trompetenkonzert in S-Dur hier bei Klassikradio. Mein Name ist Stefan Ibelshäuser und ich freue mich, dass Sie schon so früh an meiner Seite sind. Klassikradio-Hörerin Martina Weiß aus Bottrop hat heute Morgen ganz offensichtlich einen wunden Punkt getroffen. Sie hat gerade gefragt, ob es eigentlich nur ihr so geht mit zwei Teenager-Kindern, die ihr dreckiges Geschirr immer nur auf die Spülmaschine stellen. Bernd Sattler aus Saarbrücken hat sich gemeldet per WhatsApp. Er kennt diese Blockade auch. Seine Kinder scheinen eine besondere Scheu vor Mülleimern zu haben. Anders kann er sich nicht die Berge von Schokoladenpapier in ihren Kinderzimmern erklären. Und Patricia Leistner aus Linz schreibt, meine 14-jährige Tochter hat offensichtlich eine Immunschwäche beim Thema Ordnung. Sie ist nämlich völlig immun, wenn es darum geht, ihr Zimmer aufzuräumen. Vielen, vielen Dank an die lustigsten Hörerinnen und Hörer der Welt. Hier ist Johannes Brahms mit dem Thema seiner Haydn-Variationen und wir hören die Berliner Philharmoniker unter Leitung von Maestro Herbert von Karajan.

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1: Es ist Sonntag, der 31. Mai. Grüße gehen raus an alle Geburtstagskinder im Klassikradioland. Sie sind heute in bester Gesellschaft. Der irische Schauspielstar Colin Farrell wird heute 50. Ich wünsche allen einen wunderschönen Geburtstag und eine tolle Feier. Für die passende Musik sorgt jetzt Johann Christian Bach mit seiner Sinfonie in B-Dur. Und freuen Sie sich gleich auf Morning Has Broken mit André Rieu an der Violine.
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Schön, oder? Das war Johann Franz Xaver Sterkel mit seiner Sinfonie Nummer 1. So klingt ein rundum entspannter Sonntagmorgen hier bei Klassikradio. Wir haben eine WhatsApp bekommen an die 0821 50 70 50 70 von Sebastian Kraus aus Hamburg. Er schreibt, wir haben gerade mit der ganzen Familie die lustigen Geschichten über Teenager-Eigenheiten gehört. Wir lachen uns hier schlapp über die Spülmaschinenblockade und die Aufräum-Immunschwäche. Kennen wir alles nur zu gut von unseren eigenen Kids. Kann ich übrigens auch bestätigen. Ich habe 4 davon. Genau so läuft es ab. Hier geht's jetzt weiter mit meinem lieben Kollegen Thomas Orner und mit einer extra Portion Musik zum Wohlfühlen und Entspannen. Mein Name ist Stefan Ibelshäuser und jetzt kommt Una Furtiva Lagrima von Gaetano Donizetti in einer ganz wunderbaren neuen Version mit dem Starhornisten Felix Klieser. Das ist ganz neu hier bei Klassikradio.

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2: Im Studio Eileen Schallhorn. Guten Morgen. Eishockey-WM-Finale Schweiz vs. Finnland. Ermittlungen nach Brand in Chur. Bei der Eishockey-Heim-WM geht's am Abend ums Ganze. Die Natti will bei ihrem dritten WM-Finalspiel in Folge endlich Gold holen. Gegner ist das Team aus Finnland. Die Natti geht mit einer leichten Favoritenrolle ins Spiel. In der Gruppenphase gab es gegen Finnland immerhin ein 4:2. Im vergangenen Jahr musste sich die Eishockey-Natti im WM-Finale den USA geschlagen geben. Auch im Jahr davor reichte es gegen Tschechien nur für Silber. Nach einem Brand in einem Mehrfamilienhaus in Chur ermittelt die Polizei zu den Ursachen. Nach ersten Erkenntnissen waren am Freitagabend im Keller Kartonschachteln in Brand geraten. 35 Menschen mussten das Haus verlassen. Zwei von ihnen kamen mit Verdacht auf Rauchvergiftungen ins Hospital. Über dem Nordosten der USA ist ein Meteor explodiert. Das laute Knallgeräusch erschreckte Menschen auf dem Boden. Häuser sollen durch die Druckwelle geschwankt haben. Vor 13 Jahren gab es einen ähnlichen Fall in Russland, allerdings 1000-mal stärker. Damals wurden über 1600 Menschen verletzt.
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3: Schön, dass wir gemeinsam das Wochenende verbringen. Also zumindest dieser Sonntag. Kommen Sie gut rein in diesen Sonntagvormittag. Und na, in der einen oder anderen Ecke im Klassikradioland, in vielen Teilen, vielen Regionen, da lacht ja heute wieder die Sonne. Und wie können wir uns vor der Sonne schützen? Natürlich im Schatten, Sonnencreme und Kaffee. Ja. Kaffee. Ich erkläre es Ihnen gleich. Aber jetzt erstmal Felix Mendelssohn-Bartholdy mit dem Lied ohne Worte. Guten Morgen.
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Endlich haben wir wieder Sonntag und dazu bezaubernde Klassik. Das war das R von Johann Sebastian Bach hier bei Klassik Radio. Und für viele braucht es für einen perfekten Start in diesen Sonntag eigentlich nur eine Tasse Kaffee, Klassik Radio und natürlich hoffentlich auch schönes Wetter. Ich hoffe, Sie haben Sonnenwetter. Und werden Sie vielleicht in der Morgensonne an diesem Sonntag sitzen, die warmen Strahlen auf der Haut genießen, hört sich auch leider so ein bisschen, darüber muss man ja auch reden, das Hautkrebsrisiko. Aber um sich vor den UV-Strahlen der Sonne richtig zu schützen, kann man ja was machen, nämlich natürlich sich eincremen, in den Schatten gehen und Kaffee trinken. Ja, Sie haben richtig gehört, Kaffee trinken. Ein Forscherteam hat nämlich herausgefunden, dass 4 oder mehr Tassen Kaffee täglich das Hautkrebsrisiko immerhin um 20% verringern. Nicht schlecht. Also am besten jetzt ganz viel Kaffee trinken. Ich habe schon 2 Tassen hinter mir. Natürlich die Sonnencreme nicht vergessen und dann diesen Sonnensonntag richtig genießen. Das machen wir jetzt mit der Träumerei von Robert Schumann.

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1: Ist schon wieder soweit, es ist schon wieder Sonntag und es ist schon wieder der letzte Tag des Monats. Unglaublich, wie die Zeit vergeht, der 31. Mai. Mein Highlight im Mai war definitiv das Wetter. Teilweise können wir das ja heute noch so richtig genießen, das Sonnenwetter. Und was war Ihr Highlight? Können Sie mir gleich verraten. Jetzt aber erstmal die Musik von Lars-Erik Larsen. Ja, da entspannen wir mit Pastoral.
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0: Ein Gigant der Klassik, Karl Stamitz war das mit dem Klarinettenkonzert und daraus haben wir den zweiten Satz gehört. Schönen Sonntagmorgen für Sie. Heute ist der 31. Mai, also damit können wir diesen Monat auch schon wieder abhaken. Der Mai ist vorbei, aber ich finde, der hat super performt. Also wir hatten ja richtig schönes Wetter, Pfingstferien, Sommer und ich denke mal, Sie haben auch in diesem Monat einiges erlebt und deswegen haben wir mal gefragt, was war im Mai denn so Ihr Highlight?
1: Da war ich in Istanbul und das war absolut fantastisch.
2: Muttertag mit Familie, mit allen gefeiert.
3: Das also unsere Schwimmsaison wieder begonnen hat, bei 15 Grad im Wasser in der Badeanstalt im Freibad.
4: Und der erste Hochzeitstag gestern. Ja, das war unser Highlight.
5: Wir arbeiten als Musikproduzenten für eine Artist und mit der waren wir auf Tour. Das war wunderschön. Da waren wir in Erlangen, in Landshut und in München und das war wunderschön.
0: Also ich hoffe, Sie nehmen jetzt auch aus diesem Monat wunderschöne Erinnerungen und das am besten jetzt mit der Musik von ihm. Filmmusik, beste Filmmusik über Klassikradio von Gabriel Jaret und der englische Patient.

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1: Im Studio Eileen Schallhorn. Guten Tag. Ermittlungen nach Brand in Chur. US-Armee greift Frachter im Golf von Oman an. Nach einem Brand in einem Mehrfamilienhaus in Chur ermittelt die Polizei zu den Ursachen. Nach ersten Erkenntnissen waren am Freitagabend im Keller Kartonschachteln in Brand geraten. 35 Menschen mussten das Haus verlassen. Zwei von ihnen kamen mit Verdacht auf Rauchgasvergiftungen ins Hospital. Die Feuerwehr pumpte Löschwasser in den Keller und lüftete das Gebäude. Nach dem stundenlangen Einsatz konnten die Bewohner zurück in ihre Wohnungen. Die US-Armee hat im Golf von Oman einen Frachter angegriffen. Das Schiff unter der Flagge Gambias habe trotz Blockade und Warnungen versucht, einen iranischen Hafen anzulaufen, heißt es von den US-Streitkräften. Eine US-Rakete traf den Maschinenraum. Zu Verletzten gibt es keine Angaben. Die Nati will bei der Eishockey-Heim-WM am Abend Gold holen. Finalgegner ist Finnland. Die Hockey-Nati bestreitet das WM-Finale zum dritten Mal in Folge. Im vergangenen Jahr musste sich das Team den USA geschlagen geben. Auch im Jahr davor reichte es gegen Tschechien nur für Silber.
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2: Kurz nach 10, Ihnen schönen Sonntagmorgen. Wann waren Sie das letzte Mal im Museum? Also ich habe jetzt mal so ein bisschen recherchiert. Ich kenne das ein oder andere Museum, von dem haben Sie noch nie etwas gehört, aber es lohnt sich auf jeden Fall ein Besuch dort. Was es da Verrücktes zu bestaunen gibt, wir werden es gleich hören. Hab jetzt erstmal drei starke Stücke für uns und das erste ist Dien von Robert Schumann, nämlich der dritte Satz aus seiner dritten Sinfonie.
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von Mozart, nur das Beste. Das war der Marsch der Priester aus Ido Mineo. Schönen Sonntagmorgen für Sie. Und wenn Sie wirklich nicht wissen, was Sie anstellen sollen, also die meisten Läden haben ja heute zu. Draußen ist es ein bisschen heiß. Wie wäre es denn da mit einem gut klimatisierten Museum? Und alle Nicht-Museumsgänger, denen schon so beim Gedanken daran so ein bisschen langweilig wird. Also warten Sie mal ab. Ich habe nämlich mal die skurrilsten Museen herausgefunden bzw. gegoogelt. Also ich bin total begeistert, was es alles gibt. Also Sie können Besuch machen im Spargelmuseum Schrobenhausen bei Ingolstadt. Ein Teemuseum gibt es in Ostfriesland bei unseren Hörern. Oder das Lügenmuseum bei unseren Hörern in Dresden. Oder Sie lernen ganz einfach mehr über unsere Komponisten kennen. In Wien zum Beispiel über Mozart, in Prag über Antonín Dvořák. Also jede Menge interessante Entdeckungsreisen in Museen. Und von Dvořák hören wir jetzt dann amerikanische, der vierte Satz.

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1: Ich sag nur an diesem Sonntag auf nach Bonn, denn dort können Sie Beethoven ganz anders nicht nur erleben, sondern auch ganz anders sehen. Ein ganz besonderes Konterfei von Beethoven, das man sich dort hat einfallen lassen. Aus was das gemacht ist, dieses Konterfei, da lassen wir uns überraschen. Ich habe auf jeden Fall Musik von Beethoven in dieser halben Stunde. New Classics von Ludovic Einaudi und das ist Muzio Clementi. Hier kommt seine Sinfonie in B-Dur.
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Diese Musik hat er damals der Natur gewidmet. Vielleicht auch eine Inspiration heute für einen Sonntagsspaziergang hier bei Klassikradio. Das war Pastorale von Ludwig van Beethoven. Der erste Satz daraus. Und Beethoven, kann ich Ihnen sagen, der erblüht gerade regelrecht in Bonn. Schülerinnen und Schüler und Mitarbeiter der Stadt, die haben nämlich ganze 2500 Blumen gepflanzt in der Form, also das Konterfei von Beethoven. Der ist nämlich im Schullogo vom Bonner Beethoven-Gymnasium zu sehen, feiert 400-jähriges Jubiläum. Und ich finde das wirklich eine gelungene Aktion. Falls Sie in der Nähe sind, unbedingt mal vorbeischauen und Beethoven mal ganz anders bestaunen, nämlich in blühender Art und Weise. Und vielleicht auch eine Anregung an alle Bach-Gymnasien im Klassik-Radioland, den würde ich auch ganz gerne mal in voller Blütenpracht sehen. Also kleine Inspiration an die Schülerinnen und Schüler und Lehrer. Und bis dahin hören wir ganz einfach seine wunderschöne Musik. Da können wir ja auch aufblühen, jetzt an diesem Sonntag. Hier ist Jesus, bleibet meine Freude.

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1: Kurz nach 12, Mittagsessenszeit. Naja, manche werden vielleicht um diese Uhrzeit schon den Grill anschmeißen, aber das wird dann ziemlich heiß mit der Sonne, kann ich mir gut vorstellen. Sonniger Sonntag, nicht überall, aber fast überall im Klassikradioland. Und da wollen wir mal so die Sommer-Vibes jetzt mal spüren. Und das mit keinem geringeren als mit George Gershwin. Summertime aus Porgy & Bess. Und dazu Edward Elgar. Hier kommt sein Dream Children Nummer 1. Ich wünsche Ihnen einen sommerlichen Sonntag.
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ganz große Oper. Große Musik war das an diesem Sonntagmittag von Christoph Willibald Gluck, nämlich aus Orpheus und Euridike, reigenseliger Geister. Schöne Mittagszeit wünsche ich Ihnen und liebe Grüße, die auch eine Mittagspause machen, weil sie arbeiten müssen. Also denke ich mal zum Beispiel das Zugpersonal, die Polizei in der Hotellerie. Also da wird auf jeden Fall fleißig gearbeitet am Sonntag. Hab mal nachgeschaut. 8,5% der Arbeitnehmer arbeiten eben auch am Sonntag und bei den Selbstständigen sind es sogar noch mehr. Da müssen 21% am Sonntag ganz einfach auch heute wieder ran. Ja, jede Menge Produktivität in Zeiten wie diesen ja besonders wichtig. Also bleiben Sie dran und halten Sie die Stellung und wir versorgen alle, ob Sie nun arbeiten oder ganz einfach frei machen können, mit der besten Klassik. Wirklich ausgewählt jetzt wunderschöne Opernmusik von Verdi habe ich für Sie. Luciano Pavarotti singt für uns La Donna e Mobile. Das ist Musik wie Sonnenschein.

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2: Schönes Wochenende, schöne Mittagszeit für Sie. Wenn es Ihnen zu heiß ist, dann folgen Sie mir. Es geht nämlich jetzt gleich in einen erfrischenden Raum. Es geht in das gut klimatisierte Kino. Und was es da zu bewundern gibt, das sage ich Ihnen nach drei starken Stücken der Klassik. Und besonders können wir uns freuen auf das Stück von Johann Baptist van Hall. Hier kommt seine Sinfonie in G-Moll.
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0: hat so die sonntägliche Leichtigkeit, dieses Flötenkonzert in G-Dur von Antonio Casimir Cattiglieri, daraus der dritte Satz. Jetzt wissen Sie, wo Sie gelandet sind. Natürlich Leichtigkeit, entspannte Klänge, Wohlfühlklänge hier bei Klassikradio, auch an diesem Sonntagmittag natürlich. Und letzte Woche, ich weiß nicht, ob Sie es mitbekommen haben, da ist ein neuer Klassikfilm in den Kinos angelaufen. Vivaldi und ich, wir haben schon darüber geredet und ich muss sagen, ich freue mich einfach immer, wenn es die Klassik in die Kinos tatsächlich schafft, kann man gar nicht genug drüber reden. Es geht natürlich um Vivaldi und eine ganz besondere Geigerin, die er unterrichtet hat.
1: Wisst ihr, wer gern zurückkehren würde? Don Antonio.
2: Vivaldi.
1: Holen wir Vivaldi. Ich würde gern Musik machen, die begeistert, die benommen macht, die so ist wie das Leben. Ich kann es gar nicht erwarten, dein Talent zu hören.
0: Ich kann es gar nicht erwarten, ins Kino zu gehen. Also gut, vielleicht heute an diesem Sonntag ein bisschen warm ins Kino zu gehen, ein bisschen noch zu sonnig in Teilen vom Klassikradio dann. Aber heute Abend wäre das doch vielleicht eine Möglichkeit im Kino in Ihrer Nähe. Und wir, wie können Vivaldi jetzt schon genießen? Hier ist ein Concerto Grosso.

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2: Ich wünsche Ihnen natürlich maximale Erholung an diesem Sonntag, an diesem Wochenende. Und morgen, ja, da beginnt der Juni, das heißt, morgen beginnt auch zugleich der meteorologische Sommeranfang. Obwohl den Sommer, den haben wir ja wirklich die letzten Tage schon längst gespürt. Und Sonnenklassik, die können Sie von uns auch in dieser halben Stunde natürlich erwarten. Ich habe Klassik von Johann Sebastian Bach, Josef Haydn dabei. Und das ist Robert Schumann, vielleicht auch ganz erfrischend an heißen Tagen. Da suchen wir den Schatten im Wald. Hier, Eintritt im Walde aus den Waldszenen.
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0: Wachet auf, ruft uns die Stimme. Johann Sebastian Bach war das hier an diesem Sommersonntag hier bei Klassik Radio. Also wir haben ja noch nicht offiziell Sommer, aber zumindest haben wir in dieser Woche, in den letzten Tagen wirklich einen schönen Programmhinweis bekommen, wie schön doch der Sommer sich anfühlen kann. Und worauf freuen Sie sich in Sachen Sommer 2026?
1: Auf den Urlaub. Strand, Meer, Sonne.
2: Jetzt ist ja wieder Festivalsaison, wo es rausgeht und wo man Bands sehen kann und so weiter. Ich finde ich toll.
3: Eis essen, mit Freunden treffen.
4: Die Wärme natürlich. Die schönen warmen Abende, kann man sich raussetzen, ein Bier trinken.
5: Baden, schwimmen. Ich habe eine Saisonkarte im Freibad und da schwimme ich jeden Tag meine Bahnen. Und da freue ich mich jetzt wieder.
0: Ja, da haben wir doch jetzt richtig Inspiration bekommen. Auf jeden Fall für mich auch. Vielleicht nach der Sendung ganz kurz so meine Bahnen im Freibad ziehen. Und abends, dann freue ich mich draußen im Garten zu sitzen. Kleinen Sundowner, schönen Rosé trinken. Ach, es gibt so herrliche Dinge, wenn das Wetter mitspielt. Und auch herrliche Musik, die kommt jetzt von Jules Massenet. Der zweite Satz aus seiner vierten Suite.

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1: Ja, gemeinsam geht's durch diesen wunderschönen Sonntag. Viele waren vielleicht auch schon aktiv am Vormittag oder jetzt auch am Mittag mit dem Rad unterwegs, ein bisschen gelaufen. Und ja, dann ist heute zumindest dann am Nachmittag ein bisschen Entspannung angesagt. Also ich glaube, ich werde heute bei der Hitze nicht unbedingt Sport machen, aber der Biergarten ist auf jeden Fall jetzt schon mal reserviert. So, aber bevor es dorthin geht, versorge ich Sie natürlich mit der schönsten Klassik. Jetzt auch mit ihm, mit Rayford Williams, Fantasia on Green Sleeves.
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Selbst Beethoven schwärmte über seine Komposition und seine Fähigkeiten am Klavier. Das war Josef Wölfel an diesem Sonntagmittag hier bei Klassik Radio. Sein drittes Klavierkonzert, der zweite Satz. Ja, so schnell vergeht dann auch schon wieder das Wochenende, ist ja schon wieder Sonntagmittag. Und bevor wir uns versehen, ist dann wieder Montag, da ist die Arbeit angesagt. Aber ich habe gute Nachrichten für Sie. Nächste Woche ist ja schon wieder eine Vier-Tage-Woche, wenn man das so will. In ganz Österreich und zumindest in Teilen von Deutschland, in der Schweiz, ist dann wieder Feiertag angesagt. Nämlich Donnerstag ist Fronleichnam. Also das kann doch und darf doch ruhig mal motivieren für die nächste Arbeitswoche. Und außerdem können wir jetzt noch den freien Nachmittag genießen. Das werde ich jetzt auch machen. Ich wünsche Ihnen noch einen sonnigen Sonntag und das jetzt mit einer wunderbaren Suite aus einer Serie, die wir alle lieben. Downton Abbey von John Lund.

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1: Ja, ich wünsche Ihnen einen tollen Sonntagnachmittag. Genießt den jetzt mit Ihnen. Vielleicht haben es Sie sich ja heute so ein bisschen gemütlicher eingerichtet, ja? Und jetzt gibt's gleich dazu das Klavierkonzert in C-Dur von Johann Samuel Schulter. Den Anfang macht allerdings ein Stück, bei dem der Komponist gedacht hat, das geht total in die Hose. Dabei ist es ein Welterfolg geworden, schon bei der Premiere, die Peginsuite von Edvard Grieg. Und daraus gibt es jetzt die Morgenstimmung. Ganz viel Spaß jetzt damit und einen schönen Nachmittag.
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Das war Johann Christian Bachs Oboen-Konzert in F-Dur. Der zweite Satz, La Ghetto, den haben wir hier gehört. Ja, und bei uns reihen sich ja so die Superstars aneinander. Und jetzt kommen wir wieder zu einem Dirigenten, der eigentlich am Schlagzeug saß. Er war Paukenspieler und das ziemlich professionell, bevor er dann das Dirigentenpult für sich entdeckt hat. Mit knapp 500 veröffentlichten Einspielungen gilt als einer der Dirigenten mit den meisten Tonaufnahmen weltweit. Wenn wir über klassische Aufnahmen sprechen. Und wir hören ihn jetzt mit den Göteborger Symphonikern, Neeme Järvi. Und dazu gibt es ja auch noch den Tanz der Nymphen, den wir jetzt genießen dürfen. Von ihm eingespielt, also das wunderbare Stück von Jean Sibelius.

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1: Schönen Sonntagnachmittag. Ja, und während Sie vielleicht heute noch eine extra Gassi-Runde einlegen können, weil man Sonntag einfach endlich ein bisschen mehr Zeit für alles hat, ja, genießen wir gemeinsam gleich das Allegro in G-Dur von Joseph Hector Fiocco zum Beispiel. Oder auch die Sinfonie in G-Dur von Karl Stamitz ist mit dabei. Die passt auch ganz perfekt in so einen Wochenend-Flow. Und jetzt hören wir von Max Reger die wunderschönen Variationen und Fuge über ein Thema von Mozart, das Thema Andante Grazioso. Und damit die Variation Nummer 1, die gibt es jetzt. Und damit wünsche ich ganz viel Spaß.
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Karl Stamitz war das und die Sinfonie in G-Dur von ihm haben wir gerade gehört mit dem zweiten Satz Andantino. Ja, ich wünsche Ihnen einen tollen Nachmittag, wo vielleicht mit den Kindern gespielt wird, gemalt, gebastelt und ja einfach auch die Familienzeit genossen werden darf. Wir kommen jetzt zu einem Mann, wenn man den mal live erlebt hat, also wenn er zum Beispiel bei den Proben den Raum betritt, dann hat das Orchester sofort den Fokus auf ihm. Der hat so eine ganz natürliche Autorität, ohne dass er ganz viel sagen muss. Und das merkt man, finde ich, auch wenn er auftritt bei großen Konzerten. Man sitzt im Publikum und denkt sich, wow, was für eine Ausstrahlung am Dirigentenpult. Dann wird es dann immer so ein paar Sekunden still und dann geht's los. Riccardo Muti verwöhnt uns jetzt mit dem Orchestra Filarmonica della Scala und dem Liebesthema von Nino Rota aus dem Film Der Pate jetzt hier.

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2: Im Studio Nanju Kuhlmann. Guten Tag. Eishockey-WM-Finale Schweiz versus Finnland. Hamburg stimmt über Olympia-Referendum ab. Die Nazi will bei der Eishockey-Heim-WM am Abend Gold holen. Finalgegner ist Finnland. Die Hockey-Nazi bestreitet das WM-Finale zum dritten Mal in Folge. Im vergangenen Jahr musste sich das Team den USA geschlagen geben. Auch im Jahr davor reichte es gegen Tschechien nur für Silber. München und die Rhein-Ruhr-Region haben bereits Ja gesagt, Kiel als Segelstandort auch. Heute stimmen die Menschen in Hamburg ab, ob sich die Stadt für Olympische Spiele in den 2030er oder 40er Jahren bewerben soll. Mit welcher Region sich Deutschland letzten Endes bewerben wird, entscheidet sich im Herbst. Der neue FDP-Chef Kubicki will das Profil seiner Partei schärfen und bei politischen Streitfragen Gegenwind in Kauf nehmen. Bei seiner Rede auf dem Parteitag in Berlin sagte er, der Debattenraum in Deutschland werde immer kleiner. Reale Probleme würden automatisch ins rechte Lager abgeschoben. Man dürfe die Kritik an Migrations- und Klimapolitik aber nicht der AfD überlassen. Für die anstehenden Landtagswahlen sieht der 74-Jährige gute Chancen für die FDP.
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3: Im Klassikradioland ist einiges los. An diesem Wochenende kommen einige aus dem Urlaub zurück. Die anderen fahren oder ja, und wieder andere genießen einfach nur, dass Wochenende ist und so ein Sonntag hoffentlich die Mundwinkel ganz weit nach oben bringt. Gleich gibt es dazu Ludwig van Beethovens berühmtes Für Elise. Mon cœur s'ouvre à ta voix von Camille Saint-Saëns ist mit dabei aus der Oper Samson in Dalila. Und jetzt schon die Berceuse von Frank Bridge. Ganz viel Spaß damit.
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Das war das Wunderbare für Elise von Ludwig van Beethoven. Ich glaube, das hat jeder schon mal versucht, am Klavier zu spielen. Also auf jeden Fall den Anfang. Ja, und jetzt kommen wir zu einem richtigen Pauker am Pult. Im wahrsten Sinne des Wortes. Er war nämlich eigentlich Paukenspieler. Als Dirigent hat er ein richtiges Dirigentenimperium erschaffen. Er ist ja das Oberhaupt einer wahren musikalischen Dynastie, aus der ganz viele international gefeierte Star-Dirigenten hervorgegangen sind. Seine Söhne haben nämlich auch die Bühnen dieser Welt absolut erobert. Ja, und er ist vor allem auch ein Spaßvogel. Er hat viel Humor, auch bei den Proben und den Konzerten ganz oft bewiesen, und das hat ihn sicher auch so unglaublich sympathisch gemacht. Neeme Järvi, das Ausnahmetalent am Dirigentenpult, hören wir jetzt mit Janis Medins Aria und dem Detroit Symphony Orchestra hier bei Klassikradio.

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1: Diesen Nachmittag genießen wir jetzt gemeinsam, wo auch immer wir uns gerade hören. Vielleicht ja bei Ihnen auf dem Balkon, im Wohnzimmer. Ja, oder Sie genießen einfach auch gerade einen Nachmittagskaffee und haben gar nicht viel vor. Das ist ja eigentlich auch mal richtig schön am Wochenende. Dazu machen wir jetzt einen kleinen Spaziergang durch Daniel Fischers Spirit Garden gleich. Also New Classic hören wir und eines der schönsten Klavierkonzerte von Joseph Haydn. Und zwar die Nummer 3 in F-Dur, jetzt mit dem zweiten Satz Largo Cantabile und Live Ove Ansnes am Klavier. Ja, viel Spaß.
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Ja, aber viel nice das Koffer auspacken, ne? Und wieder ankommen im Alltag, im Zuhause. Vielleicht genießen Sie Ihren Sonntagnachmittag auch einfach total entspannt. Und wir hören jetzt einen Superstar auf der Bühne, der 2007 ein ziemlich berühmtes U-Bahn-Experiment gemacht hat. Da spielte er nämlich als Straßenmusiker verkleidet mit einer 3,5 Millionen teuren Geige in der Metrostation in Washington. So circa 1000 Passanten sind vorbeigegangen, nur wenige sind stehen geblieben und er hat dann in 45 Minuten gerade mal $32.17 eingenommen. Dieses soziale Experiment der Washington Post hat einfach mal die Wahrnehmung von Kunst abseits von Konzertsälen untersucht und er fand es einfach nur großartig, hat er dann gesagt, mal wieder nicht auf einer großen Bühne zu stehen, sondern ja einfach so unter den Menschen zu spielen. Kaum einer hat mitbekommen, dass da Joshua Bell mit seiner Geige steht. Wir hören ihn jetzt auf der Bühne mit dem Academy of St. Martin in the Fields und Putti Miro hören wir jetzt von ihm aus der Oper L'Incoronazione di Poppea von Claudio Monteverdi. Ganz viel Spaß jetzt.

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1: An diesem schönen Abend haben wir jetzt gleich für Sie so einen Gruß aus der Amalfiküste. Also so geht's mir immer, wenn ich dieses Stück höre, dann denke ich sofort an diese dicken, großen Zitronen an der Amalfiküste in Italien. Johann Strauss Sohns, wo die Zitronen blühen. Der wunderbare Walzer ist also gleich mit dabei. Dazu auch noch die Ouvertüren-Suite Nummer 1 in C-Dur zum Träumen von Johann Sebastian Bach. Und jetzt Variationen und Fuge über ein Thema von Mozart. Die Variation Nummer 1 von Max Reger, L'istesso tempo, die gibt's jetzt.
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Johann Strauss' Sohn war das und sein Walzer, wo die Zitronen blühen. Ja, und die Freibäder haben endlich wieder offen im Klassikradioland. Dazu haben wir natürlich auch viele Menschen, die dort drinnen für uns den Nachmittag oder den Tag immer sehr schön gestalten. Ne? Vor allem auch die Menschen, die aufpassen, dass nichts im Wasser passiert, am Kiosk die wunderbaren kleinen Gläser für die Kinder mit den Süßigkeiten vorbereiten. Ja, und überhaupt im Klassikradioland ist vieles wieder draußen los. Und ein Mann, der gerne sich ins Wasser geschmissen hat, das war ein ganz großes Hobby und eine Leidenschaft von ihm, dass er schwimmen gehen durfte. Das war Claude Debussy. Wir hören von ihm jetzt ganz romantische Klänge. Prélude, und zwar La Fille aux cheveux de lin von ihm mit Friedrich Gulda am Klavier jetzt hier bei Klassikradio. Also geht's weiter damit. Genießen Sie Ihren Sonntagabend.

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1: Sonntagabend hier bei Klassikradio und den machen wir jetzt noch ein bisschen schöner. Mit der Ouvertüre in Suite im B-Dur gleich von Johann Friedrich Fasch zum Beispiel. Und jetzt schon einem ganz besonderen Klavierkonzert in A-Moll von Edvard Grieg. Eingespielt hat das die Dresdner Philharmonie mit einem Maestro am Dirigentenpult. Kurt Masur hören wir jetzt und Ihnen damit ganz viel Vergnügen.
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Das war die Sinfonie Nummer 7 in D-Moll von Felix Mendelssohn Bartholdy. Ja, und Grüße nach Würzburg. Da ist am Freitag das älteste Mozart-Festival Deutschlands losgegangen. Das Motto in diesem Jahr: beschworene Schönheit, Idol Mozart. Bis Ende Juni gibt es da also ganz viele Konzerte, Workshops, Mitmachaktionen. Ja, und ich würde sagen, dieses Wohnzimmer der Würzburger Bürger, das sollte man sich eigentlich nicht entgehen lassen. Gell? Also wenn Sie in der Nähe sein sollten, ein Abstecher zum Mozartfest lohnt sich ganz sicher. Und wir hören ihn jetzt. Wolfgang Amadeus Mozart mit der Sinfonie Nummer 39 in S-Dur. Hier kommt jetzt daraus der dritte Satz. Menuetto con moto für einen total entspannten Sonntagabend jetzt nur für Sie.

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1: Ein Gruß raus an alle, die gerade von einem Wochenendausflug zurückkommen, wieder zu Hause ankommen und das ganz in Ruhe. Diese Musik, die hilft dabei. Streichermusik von Beethoven, sein 12. Quartett, der 2. Satz, direkt nach Romantik von Modest Mussorgsky. Das ist das alte Schloss.
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Die wundervolle erste Orchestersuite von Johann Sebastian Bach. Das war das Menuett für ihr Wochenendfinale mit Klassikradio. Heute Abend vielleicht mal wieder ein Couchabend, es läuft ein Tatort, dann spielt auch noch Deutschland gegen Finnland. Das Eishockey-WM-Finale steht sogar auch noch an. Oder Sie schauen mal wieder dieses Meisterwerk. Freigeboren, ein wundervoller Film aus den 60er Jahren, in dem geht es um eine Frau, die Löwenbabys großzieht und denen dann später beibringen muss, in der Wildnis zu überleben. Ein Film, der entschleunigt, gerade mit dieser Musik von John Barry, für die er auch einen Oscar bekommen hat. Freigeboren, das Thema, spielt jetzt das Klassikradio Pops Orchestra für uns.

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1: Den Sonntagabend draußen genießen, die letzten Sonnenstrahlen vom Wochenende zelebrieren und dabei wundervolle Romantik. Das ist ein musikalisches Fantasiegedicht und es geht um einen Faun, der ja einfach am Entspannen ist. Prélude à la Prémédie d'enfant von Claude Debussy. Hören wir direkt nach Wolfgang Amadeus Mozart. Das ist der zweite Satz von seinem Divertimento in F-Dur.
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Der Ballettmeister Peter Tschaikowski, das war der Auftritt der Feen aus Dornröschen bei Klassikradio. Musik zum Wohlfühlen und Entspannen. Wenn Sie das Abendessen genießen, jetzt der Vorgänger der kleinen Meerjungfrau. Die Disney-Adaption, die kennen ja die meisten, Ariel. Aber vor Ariel, da gab es Rusalka. 200 Jahre vor dem Disney-Film hat Antonín Dvořák Premiere gefeiert, seiner Meisteroper. Und so sehr ich auch Disney-Filme mag, musikalisch ist Dvořáks Oper eben einfach besser. Und wir hören jetzt das berühmteste Stück, das Lied an den Mond.

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1: Das Gläschen Wein am Sonntagabend und die passende Musik dazu zum Genießen, die habe ich jetzt für Sie. Musik, die sich nach Intrigen, aber auch nach Liebe anhört. Von Nino Rota. Das Liebesthema aus Der Pate, die Hornversion von Felix Klieser gespielt, die hören wir gleich, direkt nach der 9. Sinfonie von Joseph Haydn. Das ist der zweite Satz.
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Der Meister der Romantik zeigt uns, warum er Meister der Romantik genannt wird. Das war Johannes Brahms mit seiner dritten Symphonie, der dritte Satz. Der letzte Tag im Mai und dann auch noch ein Sonntag, das fühlt sich so richtig an. Weil ich meine, der erste ist dann ein Montag. Und für das perfekte Wochen- und Monatsende habe ich jetzt genau das Dreamteam, der Klassik für Sie. Und zwar Mozart und die Haffner-Familie. Was auch immer Mozart für die Salzburger Bürgermeisterfamilie Haffner komponiert hat, das ist Gold. Wirklich ein paar seiner besten Stücke, zum Beispiel eine Serenade. Aber das wirklich allerbeste Werk ist eben die Haffner-Symphonie. Seine 35. Die habe ich jetzt für Sie. Purer Genuss, gespielt von der Staatskapelle Dresden.

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1: Ich wünsche Ihnen einen schönen Sonntagabend und es ist ein besonderer Sonntagabend, denn heute haben wir den zweiten Vollmond im Mai. Sowas passiert sehr selten und es wird deshalb auch der blaue Mond genannt. Geht in etwas mehr als einer Stunde auf, es lohnt sich also wach zu bleiben. Und wach bleiben wir mit Antonín Dvořák, Johann Friedrich Fasch und Ludwig van Beethoven. Der macht jetzt den Anfang mit seinem zweiten Streichquartett. Das ist der zweite Satz.
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Die 8. Symphonie von Antonín Dvořák. Das war der 3. Satz bei Klassikradio. Langsam geht die Sonne unter und ich sorge jetzt mal für die romantische Abendstimmung am Sonntag. Und dafür habe ich gleich 2 Komponisten für Sie, die sind Shakespeare-Experten. Denn beide haben tatsächlich zu Romeo und Julia Musik geschrieben. Einmal Craig Armstrong aus dem Film der 90er hören wir gleich die herrliche Balcony-Scene. Direkt nach Peter Tchaikovsky, der hat tatsächlich mal eine Fantasie-Ouvertüre zu Romeo und Julia komponiert. Aber jetzt habe ich erstmal diesen Ohrwurm für Sie. Und zwar die Melodie aus Souvenir d'un lieu cher.

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1: Schön, dass wir den Sonntagabend zusammen genießen. Morgen ist schon der 1. Juni und wir machen uns jetzt die letzten Maistunden so richtig schön mit einem Meisterwerk fürs Horn. Mein persönlicher Favorit, wenn es um Stücke von Camille Saint-Saëns geht, sein Konzertstück direkt nach dem Thema aus Brahms Haydn-Variationen.
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eine Ode an die Stärke. Solvecks Lied aus Edvard Griegs Pekin Suite bei Klassik Radio. Gemeinsam lassen wir den Sonntagabend ausklingen, Spaßgetränk in der Hand und Filmmusik in den Ohren. Die kommt jetzt von James Horner aus Legenden der Leidenschaft. Ein Film, zu dem ich eine sehr persönliche Beziehung habe, denn beinahe wurde ich nach diesem Film benannt. Meine Eltern, die haben diesen Film vergöttert, meine Mutter eben besonders, den Charakter Tristan, der eben auch von Brad Pitt gespielt wurde. Also wollte sie mich eben nach Brad Pitt benennen, Tristan. Dann kam aber 2 Wochen vor meiner Geburt heraus, dass ich dann doch ein Mädchen werde und wurde nach dem Musical Evita benannt. Ganz ehrlich, bin ich auch sehr zufrieden mit, aber Tristan, das wäre auch nett gewesen. Das Hauptthema der Familie, The Ladlows, habe ich jetzt für Sie bei Klassikradio gespielt von den Klassikradio Pops.

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1: Sonntagabend und auch der letzte Tag im Mai. Morgen beginnt offiziell der Sommer. Aber das bedeutet, wir feiern heute Abend nochmal den Frühling. Und das mit der allerbesten Musik. Vivaldis Frühling aus den vier Jahreszeiten. Das ist der dritte Satz.
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dieses wunderschöne Ende. Das war das 27. Klavierkonzert von Wolfgang Amadeus Mozart. Der zweite Satz bei Klassik Radio. In nur 15 Minuten geht der Mond auf. Das ist schon der zweite Vollmond im Mai. Das ist was Besonderes. Zwei Vollmonde in einem Monat und dann noch der vierte im Frühling wird der blaue Mond genannt. Hat aber nichts mit der Farbe zu tun. Das wird eine schöne Nacht, das ist auf jeden Fall klar. Gerade bei dieser romantischen Musik. Maurice Ravels Pavane pour un enfant défunt. Das ist Musik zum Wohlfühlen und Entspannen.